Ich glaube, jeder von uns hat einen Schwachpunkt, wo man dann weak war und died, wo man verletzlich ist oder was auch immer. Ja, und die Comic-Fans hier wieder dann ganz genau Street of Down und hat dann mal besagen, für wen der Schwachpunkt das ist. Hier sind sie mit Kryptonite.

Wie kann man mit einem ernsten Thema, das musikalisch so erfasst, dass man zum einen befasst ist, zum anderen aber auch entspannt den Song genießen können? Gar nicht so einfach. Mono Inc., der hat das dann tatsächlich geschafft, ja, auch den Song dann drin zu kriegen in den Film wegen Honig im Kopf, du müsst beim Video, kann das mitsehen, über das Ende-Thema Demenz, wie man da umgehen kann und wie das man sich fühlen kann. Hier ist ein klarer Tag.

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1: Einfach immer wieder schön, schön, wunderbar das Song. Ich kühle ihn gern, ich mokiere in die Augen tau und denke so, träumen, nur denken, Ernstigkeit und Leichtigkeit gehen zueinander. Und von daher gerne schön. Bei der nächsten Band auch werde tau, weil du uns kennenlernt, aber irgendwie wunderbare Songs, selbst alle mal Schein nennen sie sich einfach. Und 16, Can't Fight the Nights.

Jo, und ich glaube, der ein oder andere wird das schon gar nicht. Mittlerweile läuft ja der Handball-EM. Die Deutschen führt Dörthein Negen, also von der Allianz Game Scout. Und das ist ja ein Weltrekordspiel für so vielen Zuschauern. Immer wäre schön, dass ja beim Football ist ja jetzt schon Werbung mogt. Und beim Handball läuft die EM einfach. Ist das nicht grandios? Für den nächsten Song auch. Was habe ich mich gefreut über diesen Song? Hier sind Great White mit Once Bitten, Twice Shy.

möchte mal Tau geben, wenn man Stellen von der Playlist und Lütbeten lohnt man sich dann doch von einem oder anderen mit Leiten, wenn man so ein Lütbeten im Kopf hat, lange nicht mehr gehört hat. Irgendwas ist ja immer. Und dann bin ich im nächsten Song würde ich sagen, ja, das Simple Minds sind dann irgendwie so wer in den Hinterkopf drin krabbelt, habt ihr auch wunderbare Songs. Und hier sind sie noch mal mit Honest Town.

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1: 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Ich glaube, für den nächsten Song, da kann man sagen, man kann was mucken, man kann das loten, aber wenn man das nicht versögt, das ist so eine Sog. Und Vengeance oder den Niederlanden, der hat auch mal so, hier sind sie mit Take It or Leave It.
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überhaupt die nächste Band kommt in den Niederlanden, wie Vengeance zum Beispiel. Aber Within Temptation immer mehr aktuell. Letztes Jahr Scarlet hat in die Album gekommen. Und hier sind sie noch vom Almhydra mit And We Run.

Ich frug mich immer wer, wo blifft eigentlich die Tiet, wenn ich senden schall? Zack, sind schon wieder eine Dreiviertelstunde im und die Tiet rennt. 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So habe ich als erstes von unserem Hostungsfreund nach Frontiers Track, das ist nochmal Timo Tolkis Avalon mit We Are The Ones, gegen Jules Symbol und Sängen. Und dann nochmal Lambretta mit Das, was man all wünschen, dein, nämlich Have A Nice Day.

Labelü, der Moment ist ja mit doof, ich muss zwei Songs hab ich noch und das wird das Moment aber mit Rockerplatt wehen, aber das ist so mit Rockerplatt zu wehen, weil mir nur vorgestern eine wunderbare Musik bereit und ich hab schon noch zwei Songs. Soll ich mir als vorletzten Song vom letzten Album von MSG einen wunderbaren Song, soll ich jetzt Long, Long, Long.

Und nun bleibt mir nichts anderes für Hyper hier zu sagen. Failen, danke, wer fürs Tau hören. Richtung Stream, Richtung Chat, Richtung Krankungsfunk, danke, Stolz, Krankenhäuser. Das hat für richtig viel Spaß, wofür senden, blieben. Aber dranbleiben. Minou-Folge, das ist mit wunderbarer Musik bereit. Und als letzten Song, halt mir nochmal Great White Roots, ja, passender Tau hier, sind sie mit All Over Now. Ich sehe noch viel Spaß, wieder im Programm, hier wie Radio Regen, gebunden wieder leben. Von mir gibt's den nächsten Weg, aber wir in den Negutkopf von Rockerplatt. Bis dahin, bis zum nächsten Mal und tschüss.

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0: Ja, moin und hallo zusammen. Wir begrüßen euch ganz herzlich zur neuesten Ausgabe unserer Feelgood Party. Heutiges Motto: Alle Künstler und Künstlerinnen beginnen mit A. Ja, und da hat sich natürlich ein buntes Programm gebildet und wir hoffen, ihr habt in der nächsten Stunde viel Spaß.
1: Ja, moin. Und ich hoffe, ihr habt wirklich viel Spaß und Lust und es geht wirklich gemischt weiter. Und wir starten mit ABC, The Look of Love.

0: Ja, das war unsere Annie Lennox mit Little Bird. Immer wieder schön anzuhören.
1: Ja, und wir sind ja beim Thema alle mit A und natürlich darf auch bei A natürlich nicht fehlen Aerosmith mit Jaded.

0: Bei A natürlich immer AC/DC, Sweet Candy.
1: Ja, und bei ABBA, bei A darf natürlich auch ABBA nicht fehlen. Und wir haben einen Song von ABBA rausgesucht, den man ja kaum im Radio hört. Aber hier bei Radio Regentrude natürlich am Start. Hier ist Hole in Your Soul.

0: Na, der Name passt doch mal zu unserem Motto Alex Party. Don't give me your life.
1: Ja, und jetzt kommen wir zum Thema Schlager. Auch da gibt es natürlich eine Menge Künstler und Künstlerinnen mit A. Und wir haben mal vom Label Fiesta Records den Andreas Kuhne ausgewählt mit seinem Song Federleicht.

0: Ja, ihr hört die Feelgood Party hier bei Radio Regentrude mit Ines und Holger.
1: Ja, und wer jetzt so dazugekommen ist, nicht wundern, warum wir heute querbeet spielen. Alle Interpreten, die mit A anfangen. Heute bunt gemixt. Und Holger, womit geht's denn weiter?
0: Wir machen jetzt nochmal mit einem Schlager weiter. Und zwar Alex Rosenroth hören wir jetzt mit diesen einen Tanz.

0: Das war die Maxi-Version von Alphaville aus dem Jahr 84, Big in Japan.
1: Ja, und jetzt gibt's was von der Average White Band. Let's go around again.

0: Das war Fake von Alexander O'Neill oder Alexander, wie er sich nennt, wer weiß es.
1: Ja, und das war's auch schon wieder von uns für heute. Die Feelgood-Party, alle mit A. Gut, es gibt natürlich noch eine Menge Künstler und Künstlerinnen, die mit A anfangen. Aber ein kleiner, ja, Einblick, den haben wir heute schon mal gemacht. Und beim nächsten Mal eventuell B. So, ja, dann sagen wir mal Ciao mit dem letzten Titel von Adamski und Seal. Der Song heißt Killer. Und bleibt auf jeden Fall dran hier. Die nächste Sendung ist schon am Start. Und ja, bis dann.
0: Ja, bis dann sage ich auch. Und ciao, bis zum nächsten Mal.

Willkommen zur Sendung Blues Time. Wurzeln, Kern, Substanz und Zukunft zeitgenössischer populärer Musik. Mein Name ist Norbert Egger und ich freue mich, dass ihr dabei seid. Ihr hört ein Blues Time Special. In den Specials stelle ich Künstlerinnen und Künstler und deren Musik vor.

Ihr hört die Bluestime 168. In diesem Special stelle ich euch Lonnie Brooks, einen tollen, aber leider nicht sehr bekannten Musiker, vor. Zum Einstieg hören wir von ihm Two-Headed Man und Trading Post.

Wir hörten Lonnie Brooks mit Two-Headed Man und Trading Post. Die beiden Songs stammen aus einem 1988 bei Alligator Records erschienenen Album Live from Chicago, Bio Lightning Strikes. Das tolle Werk wurde von Bruce Iglauer produziert. Neben Lonnie Gesang und Gitarre mit dabei, am Bass Lafayette Lai Jr., am Schlagzeug Jimmy Schutt, der auch von den Alben mit Luther Allison und Jimmy Dawkins bekannt ist, am Keyboard und Klavier Tom Giblin und an den Rhythmusgitarren O.C. Anderson und der Sohn von Lonnie, Ronnie Baker Brooks. Jetzt wieder Musik. Als nächstes spiele ich von diesem Album für euch Cold Lonely Nights und One More Shot.

Das war Lonnie Brooks mit Cold Lonely Nights und One More Shot. Lonnie Brooks, mit bürgerlichem Namen Lee Baker Jr., wurde 1933 in Louisiana geboren und starb 2017 in Chicago. Als Kind begann er zuerst Banjo zu spielen, wechselte dann zur Gitarre und blieb lange Amateurmusiker. Nachdem er von Louisiana nach Port Arthur in Texas gezogen war, erlebte er Live-Auftritte von berühmten Bluesmusikern wie B.B. King und T-Bone Walker. Daraufhin entschied er sich, Profimusiker zu werden. Der berühmte Clifton Chenier war von Lonnies Gitarrenspiel so angetan, dass er ihn in seine Band holte. Hören wir noch drei Songs vom 1988er Album. Born with the Blues, You Know What My Body Needs und Eyeballin'.

Wir hörten Lonnie Brooks mit Born with the Blues, You Know What My Body Needs und Eyeballin'. Zurück in Louisiana begann er eine Solokarriere, zuerst unter dem Künstlernamen Guitar Junior. Dort hatte er kleinere Hits und zog dann 1960 nach Chicago. Da dort das Pseudonym Guitar Junior aber von Luther Johnson besetzt war, legte er sich den Künstlernamen Lonnie Brooks zu. Er spielte dann bei berühmten Musikern wie Jimmy Reed und konnte dann 1969 sein erstes Soloalbum veröffentlichen. Solotourneen, Tournee mit den ganz großen Bluesstars und weitere Alben bei verschiedenen Labels folgten. Hier sind I Need a Friend und Too Little Too Late von seinem 1996er Album.

Das war Lonnie Brooks mit I Need a Friend und Too Little Too Late. Die Songs stammen vom bei Alligator Records erschienenen Lonnie Brooks Album Roadhouse Rules. Neben Lonnie mit dabei am Bass David Smith, an den Drums Steve Potts, an der Gitarre wieder sein Sohn Ronnie Baker Brooks, Ernest Williamson an den Keyboards, sowie auf Too Little Too Late die Memphis Horns mit Andrew Love und Lonnie McMillan Jr. am Sax, sowie Wayne Jackson und Scott Thompson an der Trompete. Hier sind noch zwei Titel vom Album. Roll of the Tumbling Dice und It's Your World, aka Do What You Set Out to Do. Bei Roll of the Tumbling Dice hören wir den Gastmusiker Sugar Blue an der Bluesharp.

0: Wir hörten Lonnie Brooks mit Roll of the Tumbling Dice und It's Your World, aka Do What You Set Out to Do. Zum Abschluss spiele ich für euch noch mehr von Lonnie Brooks. Aber vorher verabschiede ich mich von euch.
1: Vielen Dank fürs Einschalten von Blues Time und hoffentlich bis zur nächsten Sendung. Und nicht vergessen, es gibt Blues Time jede Woche. Jeweils einmal im Monat das Feature und die Charts und in den Wochen dazwischen die Specials. Wer die Sendungen nachhören möchte, findet diese auf der Seite bluestime.eu/mediathek. Eine gute Zeit wünscht euch, euer Norbert Egger.
0: Hier ist zum Abschluss von Lonnie Brooks aus seinem Album Roadhouse Rules, Stake My Claim.

herzlich willkommen zu einer neuen Ausgabe vom Friday Night Upgrade bzw. ja, Uptown, wie auch immer. Jedenfalls hallo, herzlich willkommen allerseits. Heute gibt es eine spezielle Sendung passend zum Start in das Wochenende. Heute gibt es nämlich überwiegend nur lange Versionen von bestimmten Titeln. Und ja, ich denke mal, es wird für jeden was dabei sein. Und die Titel sind nicht ohne, sie haben teilweise eine Länge von bis zu 8 Minuten. Also freut euch auf viel Musik, gute Musik und vor allen Dingen ausgefallene Versionen. Ich wünsche euch viel Spaß beim Zuhören und das geht gleich los. Und viel Spaß, wie gesagt, wünscht der Thorsten.

Na, habt ihr's gemerkt? Doch ein bisschen länger der Titel, ne? Ja, Flash und the Pan waren das Early Morning Wake Up Call. Über 8 Minuten das Ganze. Flash and the Pan, das waren oder sind übrigens George Young und Harry Vender, zwei Popproduzenten, die in Australien unter anderem auch für John Paul Young gearbeitet haben und auch für AC/DC. Neben ihrer Tätigkeit als Produzent haben sie dann auch mal wieder Zeit gefunden, ihre eigene Musik zu produzieren, veröffentlichten 1976 bereits unter ihrem Namen Flash in the Pan ihre erste Single und damit kamen sie direkt auf Anhieb auf Platz 5 in die australischen Charts. Ja, dann wurden sie kurz darauf auch in Teilen Europas erfolgreich und ja, der Bandname ist eigentlich eine ironische Anspielung auf die englische Redewendung. A Flash in the Pan steht eigentlich für Rohrkrepierer und oder Strohfeuer, die herrührt von einem Aufblitzen des Schießpulvers in der Waffenpfanne, ohne einen Schuss auszulösen. Ist mir auch neu, aber gut, man lernt ja nie aus. Dieser Titel war übrigens nur in der Schweiz und in Schweden in den Charts und dort auch nur zum Beispiel Platz 3 in Schweden und nur für 7 Wochen dort in Schweden in den Charts.

Friday Night, Warm-Up ist hier und das war die Gruppe Freeze aus dem Jahr 83, der Titel unüberhörbar in der Maxi-Version, Titel war IOU. Das Ganze war, wie gesagt, auch ein One-Hit-Wonder von der Gruppe Freeze und gemixt wurde das von dem damaligen Disc-Jockey Jellybean. Dieses IOU ist eigentlich die Abkürzung für IOU, sprich ich schulde dir, die auch zum Beispiel auf Schuldscheinen verwendet wird. Der die Frau liebende Mann zum Beispiel fühlt sich der Frau verpflichtet und beschwört sie, ihm zu ihm zu stehen und ihn zu lieben. Er bekennt seine Liebe, möchte, dass sie ihn wieder liebt. Er hat aber Zweifel an ihrer Liebe und wenn sie mit anderen Menschen zusammen sind und möchte, dass sie sich doch nur zu ihm bekennt und offen über die Liebe spricht. Also der Refrain, der auch immer wieder vorkommt, A-E-I-O-U, steht für die 5 Vokale in der englischen Sprache. Deutschland 17 Wochen in den Charts und die höchste Platzierung, immerhin Platz 8.

Ja, eigentlich doch schon ein Ohrwurm. Oder Don't You Want Me, Human League waren das aus dem Jahr 81 von ihrem dritten bereits veröffentlichten Studiumalbum Der. Das wurde November 81 veröffentlicht und hier wurde dann die vierte Single bereits ausgekoppelt. Es ist aber auch gleichzeitig das bekannteste und kommerziell erfolgreichste Lied der Band. Wie gesagt, 81 in Großbritannien veröffentlicht und zum Erstaunen der Gruppe stieg Don't You Want Me bis an die Spitze der britischen Charts. Dieser Erfolg wurde dann 6 Monate später allerdings in den USA auch wiederholt und war dort 3 Wochen Platz 1 der Billboard Hot 100. Das Billboard-Magazin listete das Lied auf Platz 6 der größten Hits des Jahres 82. Sieh an, sieh an. Wie gesagt, es ist ein Ohrwurm. Und dies war hier eben die Maxi-Version der Oliver Lieb Extended Remix.

Na, da hat sich der Produzent bzw. der Discjockey, der diesen Mix gemacht hat, wirklich was einfallen lassen. It's a Miracle und Miss Me Blind in einem Mix zusammen. Das Ganze natürlich von Culture Club. 1984 war das die fünfte und letzte Single von Culture Club aus dem Album Color My Numbers. Ja. Hervorragend ist natürlich die Figur der Mensch und der hat ja auch die Gruppe geprägt und dann später Solo-Karriere gemacht. Die Rede ist von Boy George, immer gekleidet in extravaganter Robe mit farbenfrohem Make-up und er faszinierte das Publikum, aber beschäftigte die Medien auch gleichzeitig mit wilden Spekulationen über sein wahres Geschlecht. Boy George machte dann allerdings auch später weiter in Sachen Solo-Karriere und dann kamen so Hits wie Karma Chameleon oder Do You Really Want to Hurt Me? Das waren dann seine Hits und immerhin It's a Miracle hat in England Platz 4 erreicht, in den USA Platz 13 und in Kanada Platz Nummer 1.

Evelyn Champagne King, Shame war das. Ja, bei dieser Dame kann man wirklich nur sagen, Hut ab und ganz toll, weil, wie gesagt, die Dame hieß Evelyn King zunächst erstmal, wurde in New York in der Bronx geboren, wuchs dann in Philadelphia auf und als Teenager arbeitete sie bereits in den Sigma-Studios von Gamble und Huff, so hießen die, allerdings als Putzfrau. Und durch reinen Zufall, weil sie da wahrscheinlich irgendwie was gesungen hat oder gesummt hat, wurde der Produzent auf die tolle Wachselstimme aufmerksam. Dann unterschrieb sie 1977 bei dem Plattenlabel, einem großen Plattenlabel, einen langjährigen Vertrag. Und als Zusatz kam nämlich der Name Champagne dazu. Und ja, sie wurde dann im Grunde genommen eine Disco Queen und landete mit Shame Superhits in den amerikanischen Pop- und R&B- und Disco-Charts, wurde auch mit Gold ausgezeichnet und wie gesagt, 2000 wurde auf dem damaligen Musiksender, oder beziehungsweise gibt es ja heute noch wie VH1, die 100 größten Dance-Songs gewählt und sie belegte dort immerhin Platz 19. Ja, wie gesagt, tolle Karriere, Evelyn Champagne King. Und beim nächsten Titel, da lauschen wir da mal der Musik und wir wandern drauf. Walking on Music, Corona.

Walking on Music, die Gruppe Corona. Ja, und das war's dann schon wieder für heute. Das war der Friday Night Warm-Up. Ich hoffe, ihr hattet Spaß an der Sendung. Ein paar Informationen und natürlich die Musik. Und ich konnte euch ein bisschen animieren, vielleicht am Wochenende auch nochmal in den Club oder in die Disco zu gehen. Wenn ihr wollt, können wir uns bald wieder hören. Ich wünsche euch auf jeden Fall ein schönes Wochenende. Genießt die Zeit am Wochenende und bis zum nächsten Mal. Sagt Tschüss, der Thorsten.

Und einen wunderschönen guten Abend hier bei Radio Regenturtun, der Negenhutgob von Rock op Platt. Erstmal schöne Grüße auf Rinnen, Krankenhausfunktag, Krankenhäuser, Richtung Stream, Richtung Chat, wäre schön für Sie dort zu wehen. Schon als allererstes hätte ich Golden George intubiert mit Tierra del Fuego. Ein wunderbarer Song mit Musiken, passt einfach nur richtig schön drin. Was ist das denn da für eine Wegwehen? Ne? Die Buren hat dann erstmal ins Dichtmacht so ganz geklappt mit Lü und Rettungsdienst und so Dörloten, hätte das schon nicht. Irgendwas ist schon nur immer. Aber interessant von Nick, zum einen, einer, der gar nichts gelernt hat, sondern irgendwie immer nur seine Hand umhalten hat und dann ins Sturzdiener wehen ist, sagt, nee, das ist Jammern auf hohem Niveau. Ein anderer, der tatsächlich über die Seite, wo ein Autofahrer dann Buren anfällt, hat, ja, das ist ja nur Täter Opfer umkur, das ist ja auch eine Protestkostüm. Nö, denk mal nur, keiner fährt mit einem Fußgänger, ist ja nicht fürs Auto springen, aber wegen Düsselig sind eigentlich schon. Oder denkt ihr, was genau ist, so andere Liedbetrieb, da dürft die anderen nicht schrecken, denn so großspurig wird man nicht wehen, weil sonst passt der nächste Song wunderbar, nämlich hier ist Night Ranger mit Big Life.

so im Teenager-Alter, da konnte ich die beiden nicht so richtig umeinander holen. Für Stim sind sie damals eher nicht wie Gaudi, Billy Idol und Charlie Sexton. Der hat Musikturm oben ist dann ganz anders wie ihn. Und ich würde auch sagen, mit Steve Stevens hat Billy Idol und wieder ein Gitarrist. Aber Charlie Sexton hat auch wunderbare Songs, wie auch hier zum Beispiel. Ist Blowing Up Detroit.

dem nächsten Song habe ich am Anfang einen Song von den Simple Minds gehört. Aber nee, Mr. Big Captain Oak. Und damals auch Gene Julen, um zwar in der zweiten Album Lean Into It, hier ist Alive and Kicking.

kann das nur betonen. Wir haben hier wie Radio Regenkult immer wieder wunderbare Musterungsbilder, zum Beispiel auch Piers Records. Day hat uns dann der Song irgendwie so richtig schön Einfühlung. Black Rebel Motorcycle Club nennt sich King of Bones. Der Knoten sind eh was ganz Wichtiges, weil sonst wäre wie Gummi gerade nichts.

Wow, ein ganz interessanter Song, würde man so sagen. Bei der nächsten Band, da täuscht man es ab. Irgendwie kommt dann nochmal irgendwann. Nee, ist man weiter nicht. Aber Gold und Musik hat sie ja alle immer lang im Mund. Auch sind dann Steven Tyler und Joe Perry mal als der Toxic Twins bezeichnet worden. Hätte bis zum heutigen Tag der Musik keinen Abschluss. Hier sind Aerosmith mit Ragdoll.

Ja, da muckt man dann irgendwann das Internet auf und stellt fest, ja, bei der nächsten Band ein ehemaliger Musiker, der ja jetzt für den jetzigen Schlachthüger Mickey D. durch Schlachthüger Wien ist, ist dann in diesem Moment leider auch verstorben. James Kotick. Wenn der Band ist erwähnt, ganz klar wegen Scorpions. Beim nächsten Song aber mit Mickey D. schon am Schlachthüger. Hier sind sie mit Gas in the Tank.

Im nächsten Song, dann würde ich an so ein Musikinstrument denken, das kennen wir auch noch aus der Grundschule oder sonst wie. Oh, was habe ich da nicht gern gespielt? Das war irgendwie so langweilig wie. Der Triangel, man hat dagegen kloppt ein Ton. Ganz toll. Oh, aber Ute Mongolei, The Who, der hat dann wunderbaren Song gemacht. Hier sind sie nämlich mit Triangel.

Die nächsten Band und Hamburg kann ich mir immer noch verneigen und schönen Dank für unseren Sender hier, Seckball und die hätte ich ganz wirklich kennengelernt. Und Hamburg kommt im Mono und Hasty und ein Song zum Träumen, hier ist Come Down.

gleich wieder, wegen auf welchen Song er von einer gewissen Band schon erst mal gehört hat oder über welchen Song man die Band kennengelernt hat. Wie Linkin Park ist das ganz einfach für ihn. Eigentlich nicht das eigentliche, sondern über Meteora, nämlich mit dem nächsten Song, damit ich mir erstmal richtig bewusst wurde. Hier sind sie mit Breaking the Habit.

Wie halt hier schon mal bei Radio Regentour einen Kollegen hat, der hat solche Songs wie Nu kommen, da hat immer so als alten Tracks bezeichnet. Echt, hat er alle mal gehabt. Und dann gibt es so Sachen, die sind nicht als Single gut kommen, aber wunderbar. Zum Beispiel auf dem Album Street Fighting Gears von Simple Minds, ist dieser Track zu finden. Wunderbar, hier ist Take a Step Back.

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1: 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Aber Aerosmith, der hat einen Song, du Mopier Street.

Beim nächsten Song sagt man immer so mutig, immer so ein Lütbeet an Barack Obama, du warst irgendwie, der mir gesagt hat, yes, we can. Und so wie, der hat das auch mal gemobbt, aber ganz anders von dir, die

glaube, das war ein Motiv für zwei Songs, sondern beim ersten Song habe ich echt überlegt. Nämlich die englische oder spanische Version, zwei wunderbare Songs. Grandiose Stimme, muss man sagen, von Ann Wilson. Da kommt die Band Heart mit Will You Be There in the Morning und dann Beyond the Black mit Forget My Name, aber nur für das Moment.

Ich glaube, jeder von uns hat einen Schwachpunkt, wo man dann weak war und died, wo man verletzlich ist oder was auch immer. Ja, und die Comic-Fans hier wieder dann ganz genau Three Doors Down und hat dann mal besagen, für wen der Schwachpunkt das ist. Hier sind sie mit Kryptonite.

Wie kann man mit einem ernsten Thema, das musikalisch so erfasst, dass man zum einen befasst ist, zum anderen aber auch entspannt den Song genießen können? Gar nicht so einfach. Mono Inc., der hat das dann tatsächlich geschafft, ja, auch den Song dann drin zu kriegen in dem Film wegen Honig im Kopf, du müsst mein Video, kann das mitsehen, über das eine Thema Demenz, wie man da umgehen kann und wie das man sich fühlen kann. Hier ist ein klarer Tag.

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1: Einfach immer wieder schön, schön, wunderbar das Song. Ich kühle ihn gerne, ich mokiere in die Augen tau und denke so, träumen, nur denken, Ernstigkeit und Leichtigkeit gehen zueinander. Und von daher gerne schön. Bei der nächsten Band auch werde tau, weil du uns kennenlernt, aber irgendwie wunderbare Songs, selbst alle mal Schein nennen sie sich einfach. Und 16, Can't Fight the Night.

Jo, und ich glaube, der ein oder andere wird das schon gar nicht. Mittlerweile läuft ja der Handball-EM. Die Deutschen führt Dörtheim Negen, also von der Allensgang Scout. Und das ist ja ein Weltrekordspiel für so vielen Zuschauern. Immer wäre schön, dass ja beim Football ist ja jetzt schon Werbung mogt. Und beim Handball läuft die EM einfach. Ist das nicht grandios? Für den nächsten Song auch. Was habe ich mir freut über diesen Song? Hier sind Great White mit Once Bitten, Twice Shy.

möchte mal Tau geben, wenn man Stellen von der Playlist und Lütbeten lohnt man sich dann doch von einem oder anderen mit Leiten, wenn man so ein Lütbeten im Kopf hat, lange nicht mehr gehört hat. Irgendwas ist ja immer. Und dann bin ich im nächsten Song würde ich sagen, ja, das Simple Minds sind dann irgendwie so wer in den Hinterkopf drin krabbelt, habt ihr auch wunderbare Songs. Und hier sind sie noch mal mit Honest Town.

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1: 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Ich glaube, für den nächsten Song, da kann man sagen, man kann was mucken, man kann das loten, aber wenn man das nicht versögt, das ist so eine Sog. Und Vengeance oder den Niederlanden, der hat auch mal solche, sind sie mit Take It or Leave It.
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auch die nächste Band kommt in den Niederlanden, wie Vengeance zum Beispiel. Aber Within Temptation immer wie aktuell. Und letztes Jahr hat Scarlet in den Nigel Album gekommen. Und hier sind sie noch vom Alm Hydra mit And We Run.

Ich frug mich immer wer, wo blifft eigentlich die Tiet, wenn ich senden schall? Zack, sind schon wieder eine Dreiviertelstunde im und die Tiet rennt. Von daher wird nochmal Tiet für zwei Songs auseinander, weil mir nur Folge seid mit wunderbarer Musik bereit. So habe ich als erstes von unserem Rüstungsfreund nach Frontiers Track, das ist nochmal Timo Tolkis Avalon mit We Are The Ones, gegen Jule Simbel tatsächlich. Und dann nochmal Lambretta mit Das, weil man all wünschen dein, nämlich Have A Nice Day.

Labelü. Der Moment ist ja mit doof. Ich muss zwei Songs hab ich noch und das wird das Moment abher mit Rockerplatt wehen. Aber das ist so mit Rockerplatt so wehen, weil wir nur vorgestern eine wunderbare Musik bereit. Und ich hab schon noch zwei Songs. Soll ich mir als vorletzten Song vom letzten Album von MSG einen wunderbaren Song? Soll ich jetzt Long, Long, Long?

Und nun bleibt mir nichts anderes für Hyper hier zu sagen. Failen, danke, wer fürs Tau hören. Richtung Stream, Richtung Chat, Richtung Krankungsfunk, danke, Stolz, Krankenhäuser. Das hat für richtig viel Spaß, für Senden, Blieben, Ober, dranbleiben. Minufolger, das ist mit wunderbarer Musik bereit. Und als letzten Song, halt mir nochmal Great White Roots, ja, passender Tau hier, sind sie mit All Over Now. Ich sehe noch viel Spaß, wieder im Programm, hier wie Radio Regen, bunt wieder leben. Von mir gibt's den nächsten Weg, aber wir in den Negutkopf von Rockerplatt. Bis dahin, bis zum nächsten Mal und tschüss.

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Ja, hallo und herzlich willkommen. Hier ist wieder die Sendung Disco Fieber. Alles, was tanzbar ist, wird hier gespielt. Und für euch, die ihr jetzt zuhört, natürlich viel Musik aus der Disco. Dann haben wir House, Funk, Techno, alles dabei für euch. Ich wünsche auf jeden Fall viel Spaß beim Zuhören und vielleicht macht ihr euch einen schönen Abend und stellt euch schon ein auf einen Diskothekenbesuch oder Clubbesuch oder einfach nur relaxen und gute Musik genießen. Am Mikrofon begrüßt euch der Thorsten. Hallo!

ziemlich aktuell aus dem Jahre 2024. Barry Wilds, Living My Life. Er ist DJ, Produzent, Songwriter und er sagte sich einfach, gibt's nicht, nein, ich mach das einfach. Und diesem Credo folgt er auch weiterhin und mixt immer wieder mal neue Titel ein und macht sie auch neu. Er hatte schon als Kind zu Up on Donna Summer getanzt und nach nunmehr 25 Jahren DJ-Erfahrung hat er die Funky Disco wiederentdeckt und einfach neues Leben eingehaucht. Ja, und jeder seiner Mixe ist was Besonderes und ein absoluter Hit auf der Tanzfläche der Welt.

Greg Gillis und Ryan Conline, Give Your Love to Me. Ein 2000er war das noch ziemlich aktuell, aus dem Jahre 2024. Und davor gehört Simon Le Craig, You're a Star. Ihr hört Radio Regentrudel mit dem Dance Fever. Und dementsprechend Dance Fever, ja, gehen wir auch gleich weiter zum nächsten Titel, den man immer noch gut im Ohr hat und den man auch früher, wie gesagt, auch in dem Fall in den 90ern getanzt hat. Der Name Cissy Penderson wird vielen was sagen. 1992 wurde sie dann bekannt durch ihren Titel Finally und der hatte natürlich Riesenerfolge in den Top 20 der Singlecharts. In Deutschland Platz 16, Schweiz Platz 12. Andere Charterfolge hatte sie dann auch noch und letztendlich, es ist ein Riesendurchbruch für sie gewesen. Hier hören wir Cissy Penderson aus dem Jahre 92 mit Finally.

Die guten alten 90er waren das. Push the Feeling On, die Nightcrawlers aus dem Jahre 1993. Ja, ein britisches Hausmusikprojekt war das. Und Anfang der 90er gegründet. Dann kam 93 wieder, wie gesagt, mit diesem Song Push the Feeling On, der Platz 80 der Billboard Hot 100. Und 15 Wochen dort auch in den Charts geblieben. Wir bleiben bei den 90ern im Moment. Da gibt es und gab es, ja, den gibt es immer noch, Calvin Rutain heißt der DJ und deutscher House-DJ und Produzent. Die Bekanntheit erreichte er im Sommer 95 mit der Veröffentlichung der in der Zusammenarbeit mit einem Komponisten produzierten Single I Believe, die mit ihrem charakteristischen U-Sample zu einem großen Club-Hit wurde und in mehreren Ländern natürlich auch die Verkaufscharts erreichte. Ja, und Calvin Rutain ist und war auch immer noch als internationaler DJ aktiv. Das heißt, er tourt immer noch auf diversen Konzerten und Festivals herum. Hier hören wir ihn aus dem Jahre 1995, Calvin Rutain mit I Believe.

D.O., N.S., B.K. Duke und Terry B. waren das mit Big Fun ganz neu hier bei Radio Regentode beim Disco Fever. Ja, und wie gesagt, es gibt immer wieder mal Titel, die hervorgehoben werden durch Neuaufnahmen. Und das Original übrigens von dem Titel Big Fun war von der Gruppe Inner City aus dem Jahre 1988.

Oh ja, schon etwas älter das Ganze, nämlich aus dem Jahre 1980 auch so ein ja, Kultlied der früheren Disco-Zeit, nämlich Stacey Lettisor mit dem Titel Dynamite aus dem Jahre 1980. Und Durchbruch hatte sie eigentlich mit anderen Titeln, zum Beispiel der bekannte Titel von ihr Jump to the Beat, Dynamite Platz 1 der Dance Music und Club Play Singles. Und Jump to the Beat hatte auch einen Platz 3 in Deutschland. Ja, ihr hört immer noch die Radio Regentrude hier mit dem Dance Fever. Und der nächste Titel, die nächste Gruppe ist eigentlich gar nicht so unbekannt. Auch die 90er Jahre, nämlich 1996 gegründet in Hamburg, das Dance Duo mit Produzent Matthias Menk und anderen, und sie hatten Titel wie zum Beispiel Get Ready to Bounce, Bass Beats and Melody, Loud and Proud und. Sie waren in der Techno- und Disco-Szene absolut angesagt. Hier sind Brooklyn Bounce, Bass Beats and Melody. 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
1: Ja, und das war's dann auch schon wieder. Das war das Dance Fever hier auf Radio Regentude. Ich hoffe, es hat euch Spaß gemacht zuzuhören und dass für jeden so ein bisschen was dabei war. Auf jeden Fall, wenn ihr Zeit und Lust habt, hört gerne mal wieder rein. Bei Radio Regentude gibt es für jeden Musikgeschmack den ganzen Tag rund um die Uhr das Richtige zu hören. Ansonsten euch allen eine gute Zeit und bis zum nächsten Mal. Sagt tschüss, der Thorsten.